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1: Die USA haben in der Nacht auf heute Raketenstellungen im Iran angegriffen. Außerdem sind iranische Schiffe attackiert worden, die im Bereich der Straße von Hormuz Minen legen wollten, sagen die USA. Das US-Militär spricht von Selbstverteidigungsmaßnahmen. Eigentlich hat es gestern noch geheißen, dass ein Abkommen zwischen den USA und dem Iran ganz knapp bevorsteht. Österreichs Gletscher stehen vor einem erneuten massiven Aderlass. Der schneearme Winter und der vermutlich sehr heiße Sommer könnten heuer zum Verschwinden von vielen kleinen Gletschern führen. Das sagen mehrere Gletscherexpertinnen und Experten. Schon in den letzten Jahren sind die Gletscher in Österreich ja massiv geschrumpft. Nach 29 Jahren in der ersten deutschen Bundesliga muss der VfL Wolfsburg in die zweite Liga absteigen. Die Wölfe sind gestern in der Relegation an Paderborn gescheitert. Paderborn hat sich in der Verlängerung mit 2:1 durchgesetzt. Die Wolfsburger mussten fast das komplette Spiel lang mit einem Spieler weniger bestreiten, nachdem sie wegen einer Unsportlichkeit in der 14. Minute eine rote Karte gesehen haben. Rapid Wien hat es auf den letzten Drücker doch noch in den Fußball-Europacup geschafft. Die Hütteldorfer gewinnen gestern Abend das Playoff-Rückspiel gegen Ried mit 3:0 und machen damit die 2:1 Niederlage aus dem Hinspiel wett. Rapid Wien tritt dann im Juli in der zweiten Runde der Conference League Qualifikation an.
2: Schönen guten Morgen heute am Dienstag und vom Wetter gibt es heute echt nicht viel zu sagen, außer es wird sonnig und heiß und das bei maximal 33 Grad heute.
3: Der Blick auf Österreich, Straßen, Unfall und Sperre in Salzburg. Und zwar auf der A1 Richtung Salzburg. Gekracht hat es zwischen Thalgau und Wallersee. Ausweichen geht und zwar am besten ab Thalgau abfahren und dann über die B1 ausweichen.
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5: Neue Woche, neues Glück und dir damit einen schönen guten Morgen und herzlich willkommen im Dienstag, dem 26. Mai. Wie immer gibt's von uns zum Aufstehen zwei echte Muntermacher für dich. Und passend zum Wetter die letzten Tage singt dein Lieblingszahnarzt Dr. Alban mit dir Halleluja zum Munterwerden. Und hinten nach erwarten dich die gute Laune Beats aus 2024 von einem Künstler, der sich selber als Dorfkind bezeichnet. Sehr sympathisch, wie ich finde. Dream und Dreamy Boy an zweiter Stelle mit Herz macht Bam. Ich bin Elisa. Morgen.

like to move it. Ja, wir auch. Darum sind wir immer für dich am Start mit deinen liebsten Dance-Hits. Wir begleiten dich vom Aufstehen bis zum Schlafengehen und überall dazwischen. Die Stunde klingt fix für dich nach Erotic mit Help Me Dr. Dick, Alex C. mit Du hast den schönsten Arsch der Welt und Right Said Fred auch dabei mit I'm Too Sexy. Ja, ich will ja nichts sagen, aber ich erkenne da ein Muster. Schönen guten Morgen dir.

An apple a day keeps the doctor away. Oder, wenn es nach Erotic geht, braucht man den Apfel gar nicht zwingend, sondern einfach nur den richtigen Arzt. Und dir damit einen schönen guten Morgen an diesem Dienstag, dem 26. Mai 2026. Dieses Jahr, Jahr des Pferdes laut chinesischem Kalender. Und ich kann dir versprechen, wenn das restliche Jahr genauso nice wird wie der Sound von Horse Girl, ja, dann können wir uns zurücklehnen und genießen.

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1: Rein in die kurze Woche mit Eurodance Express und dem Rhythm of Your Life. Unser Sound erleichtert deine Morgenroutine und dazu empfang uns gern über die App. Wenn du vielleicht auf jemanden Rücksicht nehmen musst, ja, dann Kopfhörer rein und einfach Silent Disco starten. Oder per Smart Speaker, wenn dir heute in der Früh ein bisschen mehr nach Mini-Festival ist. Dazu einfach nur sagen, Alexa, spiel Eurodance Express. Und damit schönen guten Morgen und feinen Start in den Dienstag.
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1: Die USA haben in der Nacht auf heute Raketenstellungen im Iran angegriffen. Außerdem sind iranische Schiffe attackiert worden, die im Bereich der Straße von Hormuz Minen legen wollten, sagen die USA. Das US-Militär spricht von Selbstverteidigungsmaßnahmen. Eigentlich hat es gestern noch geheißen, dass ein Abkommen zwischen den USA und dem Iran ganz knapp bevorsteht. Österreichs Gletscher stehen vor einem erneuten massiven Aderlass. Der schneearme Winter und der vermutlich sehr heiße Sommer könnten heuer zum Verschwinden von vielen kleinen Gletschern führen. Das sagen mehrere Gletscherexpertinnen und Experten. Schon in den letzten Jahren sind die Gletscher in Österreich ja massiv geschrumpft. Nach 29 Jahren in der ersten deutschen Bundesliga muss der VfL von Wolfsburg in die zweite Liga absteigen. Die Wölfe sind gestern in der Relegation an Paderborn gescheitert. Paderborn hat sich in der Verlängerung mit 2:1 durchgesetzt. Die Wolfsburger mussten fast das komplette Spiel lang mit einem Spieler weniger bestreiten, nachdem sie wegen einer Unsportlichkeit in der 14. Minute eine rote Karte gesehen haben. Rapid Wien hat es auf den letzten Drücker doch noch in den Fußball-Europacup geschafft. Die Hütteldorfer gewinnen gestern Abend das Playoff-Rückspiel gegen Ried mit 3:0 und machen damit die 2:1-Niederlage aus dem Hinspiel wett. Rapid Wien tritt dann im Juli in der zweiten Runde der Conference League-Qualifikation an.
2: Schönen guten Morgen heute am Dienstag und vom Wetter gibt es heute echt nicht viel zu sagen, außer es wird sonnig und heiß und das bei maximal 33 Grad heute.
3: Hallo zu euch ins Auto, der Blick auf Österreichs Straßen, Hotspot Oberösterreich, A7 Richtung Linz von Treffling bis zur Wiener Straße plus 30 Minuten, 15 auf der B3 Richtung Linz vor der Donaubrücke Mauthausen und ebenfalls länger dauert es auf der B1 vor dem Mona-Lisa-Tunnel. In der Steiermark bis zu einer halben Stunde Zeitverlust auf der A9 Richtung Linz von Spielfeld bis Graz. Im Burgenland stockt es auf der A6 Richtung Wien und zwar vor dem Knotenbruck Neudorf. Und in Wien ein Problem auf der Tangente Richtung Süden bzw. klassischer Dienstag-Frühverkehr. Eine halbe Stunde zwischen Hirstetten und dem Knoten Prater.
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4: Dein musikalischer Koffeinkick begleitet dich Montag bis Freitag. Da stehe ich mit dir auf und schick dich immer mit zwei echten Muntermachern. Gut gelaunt und ready, entweder aus der Wohnung, aus dem Bett oder in deinen Arbeitsalltag. Das Ganze zwischen 6 und 9. Um kurz nach 7 klingt es jetzt für dich nach Bellini mit Samba de Janeiro, einer der größten Dance-Hypes. Und hinten nach ein bisschen Summer-Feeling von den Italo Brothers. Schön, dass du schon mit dabei bist. Lisa da für dich. Guten Morgen.
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Wunderschönen guten Morgen, du hörst Eurodance Express am Dienstag in der Früh. Stell dir mal vor, na, du wirst heute munter und plötzlich ist alles blau. Ich glaube, ich würde mir mal anfangen, Sorgen zu machen. Und dann würde ich, glaube ich, überlegen, ob ich eventuell gerade träume und Blue von Eiffel 65 in meinem Unterbewusstsein läuft. Solltest du also noch nicht ganz so wach sein, ja? Keine Sorge, ich kann dir versichern, die Welt hat noch die gewohnte Farbe.

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1: Gerade zum Sound aus 1998 getanzt, geht's heute Abend von 18 bis 19 Uhr nur um den Sound aus den 2020ern. Ja, die Songs aus 90er und 2000er kannst du auswendig. Da habe ich gar keinen Zweifel dran. Hör also heute Abend gern mal rein. Na, wer weiß, vielleicht ist ja der nächste Lieblingssong mit am Start. Ella Henderson und Switch Disco hätten da jetzt schon mal einen guten Anwärter für dich. Das ist React.
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1: Dienstagmorgen, das ist Eurodance Express mit deinen liebsten Dance-Hits beim Aufstehen. An dieser Stelle schon mal einen schönen guten Morgen. Freut mich sehr, dass wir es gemeinsam angehen. Und weil ja jetzt doch schon Richtung Urlaubsmonate geht, wo geht's denn bei dir dieses Jahr hin? Irgendwas Spannendes, irgendwas ganz Exotisches oder wird's doch diesmal Urlaub im schönen Österreich? Also die Wenger Boys, die würden jetzt mal nach Ibiza losstarten und wenn du willst, dann bist du gerne mit dabei. Bitte anschnallen!
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3: Österreichs Gletscher stehen vor einem erneuten massiven Aderlass. Der schneearme Winter und der vermutlich sehr heiße Sommer könnten heuer zum Verschwinden von vielen kleinen Gletscher führen. Das sagen mehrere Gletscherexperten und Experten. Schon in den letzten Jahren sind die Gletscher in Österreich ja massiv geschrumpft. Die USA haben in der Nacht auf heute Raketenstellungen im Iran angegriffen. Außerdem sind iranische Schiffe attackiert worden, die im Bereich der Straße von Hormuz Minen legen wollten, sagen die USA. Das US-Militär spricht von Selbstverteidigungsmaßnahmen. Eigentlich hat es gestern noch geheißen, dass ein Abkommen zwischen den USA und dem Iran ganz knapp bevorsteht. Schülerinnen und Schüler der Oberstufe sollen in Zukunft mehr Wahlfreiheit bekommen, welche Fächer sie belegen. Die Bundesregierung plant ein neues Kursmodulsystem, bei dem die Jugendlichen wählen können, welche Fächer sie belegen und welche Inhalte sie dabei vertiefen wollen. Bis März sollen Hürden abgebaut werden, damit die Schulen diese Flexibilität umsetzen können. Nach 29 Jahren in der ersten deutschen Bundesliga muss der VfL Wolfsburg den Gang in die zweite Liga antreten. Die Wölfe scheitern gestern Abend in der Relegation an Paderborn. Paderborn setzt sich in der Verlängerung mit 2:1 durch. Die Wolfsburger müssen fast das komplette Spiel über mit einem Mann weniger bestreiten, nachdem sie bereits in Minute 14 eine gelb-rote Karte kassieren. Für die Wolfsburger ist der Abstieg in die zweite Liga ein Debakel.
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5: Schönen guten Morgen heute am Dienstag. Und man schwitzt heute bei bis zu 33 Grad. Heute der mit Abstand heißester Tag der ganzen Woche. Und heute bleibt es auf jeden Fall trocken. Morgen ziehen dann schon ein paar Regenwolken durch, vor allem oben in den Bergen und im Süden Österreichs. In Kärnten, der südlichen Steiermark und im Südburgenland.
6: Hallo zu euch ins Auto, der Blick auf Österreichs Straßen, Hotspot Oberösterreich. A7 Richtung Linz von Treffling bis zur Wiener Straße plus 30 Minuten. 15 auf der B3 Richtung Linz vor der Donaubrücke Mauthausen und ebenfalls länger dauert es auf der B1 vor Mona Lisa Tunnel. In der Steiermark bis zu einer halben Stunde Zeitverlust auf der A9 Richtung Linz von Spielfeld bis Graz. Im Burgenland stockt es auf der A6 Richtung Wien und zwar vor dem Knotenpunkt Neudorf. Und in Wien ein Problem auf der Tangente Richtung Süden, beziehungsweise klassischer Dienstag-Frühverkehr. Eine halbe Stunde zwischen Hirschstetten und dem Knoten Prater.
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7: Kurz nach 8, wunderschöne guten Morgen dir. Ich bin die Lisa, freut mich sehr, dass wir gemeinsam reinstarten. So, der Eurovision Song Contest ist jetzt über eine Woche her und klingt aber noch immer in unseren Ohren. Den Gewinnersong von Dara haben wir natürlich auch mit in der Playlist, aber auch ein anderer Song vom ESC hat bei uns mit reingeschafft. Wir starten rein mit Felicia und My System und hinten nach, altbekannt, geht's mit Luna an den Strand. Vamos a la Playa. Dir einen feinen Start in den Dienstag.
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0: Magic Affair mit Give Me All Your Love. 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

Sunglasses at Night. Ja, hatten wir früher alle, war einfach cool, ja. Das hat einfach zum Fortgehen dazugehört. Diese fette Sonnenbrille, am besten noch mit den Glitzersteinchen dazu. Ich würde dir tatsächlich heute aber die Sonnenbrille auch untertags empfehlen, ja. Ich habe letztens meine am Autodach vergessen und musste dann mit meinem Hund ohne Sonnenbrille spazieren gehen. Und ich kann dir sagen, ja, ich habe jetzt sicher 3-4 Falten mehr bei den Augen. Na, vom Zusammenkneifen. Also, mach nicht denselben Fehler wie ich, sei smarter als ich und denk an die Sonnenbrille. Guten Morgen dir!

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Sondern die letzten Meter, bevor dann der Arbeitsalltag beginnt, da gibt's von uns nochmal eine ordentliche Portion gute Laune und Happy Beats. Denk dir heute einfach, I don't care, I love it. Ja, und mach dir den Tag so schön und so angenehm, wie es halt möglich ist. Die musikalische Untermalung kommt natürlich von uns. Morgen!

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1: Österreichs Gletscher stehen vor einem erneuten massiven Aderlass. Der schneearme Winter und der vermutlich sehr heiße Sommer könnten heuer zum Verschwinden von vielen kleinen Gletschern führen. Das sagen mehrere Gletscherexpertinnen und Experten. Schon in den letzten Jahren sind die Gletscher in Österreich ja massiv geschrumpft. Die Österreicherinnen und Österreicher schmeißen pro Haushalt Lebensmittel im Wert von rund 100 Euro in den Müll und das jedes Monat. Das hat die Umweltschutzorganisation WWF berechnet. Monatlich werden rund 14 Kilo Essen in einem Durchschnittshaushalt weggeschmissen. Besonders betroffen sind Obst und Gemüse sowie Brot und Backwaren. Teure Fleisch- und Fischprodukte eher weniger. WWF sagt, die Ergebnisse zeigen, dass die Lebensmittelverschwendung nicht nur die Umwelt und das Klima belastet, sondern auch die Geldbörse. Schülerinnen und Schüler der Oberstufe sollen in Zukunft mehr Wahlfreiheit bekommen, welche Fächer sie belegen. Die Bundesregierung plant ein neues Kursmodulsystem, bei dem die Jugendlichen wählen können, welche Fächer sie belegen und welche Inhalte sie dabei vertiefen wollen. Bis März sollen Hürden abgebaut werden, damit die Schulen diese Flexibilität umsetzen können. Auf der Bahnstrecke zwischen Bremen und Hamburg hat es gestern nach einem Oberleitungsschaden und einem Böschungsbrand ziemliches Chaos gegeben. Die Züge haben den betroffenen Streckenabschnitt auf den verbleibenden Gleisen befahren können, allerdings nur mit reduzierter Geschwindigkeit. Ein Gleis ist bis in die Nachtstunden gesperrt geblieben. Durch die rund dreistündige Streckensperrung sind zahlreiche Züge ausgefallen. Weitere konnten nur mit großer Verspätung fahren. Heute dürften alle Züge wieder ganz normal die Strecke befahren können.
2: Schönen guten Morgen heute am Dienstag und die beste Investition bei diesem super heißen Wetter ist so ein kleiner Mini-Ventilator. Gibt es auch in Kombination mit so einer Sprühflasche mit ein bisschen Wasser dazu. 33 Grad gibt es nämlich heute maximal. Heute der heißeste Tag der ganzen Woche. Morgen schon mehrere Regenwolken oben auf den Bergen und im Süden Österreichs.
3: Hallo zu euch ins Auto, das ist der Blick auf Österreichs Straßen. Es ist unfassbar viel los in Oberösterreich. Auf der A7 Richtung Linz wegen einer Baustelle bei Engerwitzdorf. Da dauert es eine halbe Stunde länger bis zur Wiener Straße. A1 und A7 Richtung Freistadt plus 20 Minuten von Ansfelden bis zur Wiener Straße. Bei der B3 dauert es länger Richtung Linz und zwar vor der Donaubrücke Mauthausen und auf der B1 vor dem Mona-Lisa-Tunnel. In Niederösterreich ein Unfall auf der A1 Richtung Salzburg beim Knoten St. Pölten, da dauert es eine halbe Stunde länger. Und auf der A2 Richtung Wien ein Unfall bei Grimmenstein. In Wien, Tangente Richtung Süden, eine halbe Stunde Zeitverlust zwischen Süßenbrunn und dem Knoten Prater. Und auf der A22 Richtung Tangente ist es C ab der Floridsdorfer Brücke. Und zum Abschluss noch ein Blick in die Steiermark, A9 Richtung Linz. Ab Leibnitz eine halbe Stunde einplanen und in weiterer Folge bei Übelbach nochmal 15 Minuten plus.
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4: Kurz nach 9 geht's jetzt rein mit einem Song, den viele vermutlich aus einem Film kennen. Und das heißt, alle Menschen, die da draußen gerade zuhören und schnelle Autos mögen, die werden sich jetzt ganz besonders freuen. Der erste Muntermacher ist nämlich die Filmmusik zu Fast and Furious 5. Ja, du hast das vermutlich schon erraten, es geht um Danza Kuduro. Und hinten nach für dich Ingrid mit To a Photo. Schön, dass du mit dabei bist. Einen feinen Start in den Arbeitstag. Lisa, Mikro für dich. Hi!
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Und an dieser Stelle, ja, vom gesamten Team von uns, ein großes Dankeschön. Das geht nämlich raus an alle Menschen, die Österreich gestern am Feiertag am Laufen gehalten haben. Ja, während der Rest das schöne Wetter genossen hat, haben die darauf geschaut, dass wir nicht untergehen. Liebe Ärzte, Krankenschwestern, Tankstellenmitarbeiter und Taxifahrer, ihr seid einfach der Hit.

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Ah, jetzt ja. 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

0: Ich erkläre hiermit diese Insel zu meinem Königreich und wir bauen einen gemütlichen Palast.
1: Das ist ein wundervolles Thema für eine Ballade.

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Sellerie? Was sagt er?

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1: Ein Bergsteiger aus Kroatien hat am Pfingstwochenende in der Nähe eines Klettersteigs in Kärnten eine scharfe Weltkriegsgranate entdeckt. Der Mann schickt daraufhin Fotos und den genauen Standort per E-Mail an die Polizei. Ein Beamter des Entminungsdienstes wurde am Montag mit einem Hubschrauber zum Fundort gebracht. Er konnte die 60 cm lange Werfergranate noch an Ort und Stelle entschärfen, teilt die Polizei heute mit. Die Düngermittelpreise sind in Europa zuletzt stark gestiegen, damit auch in Österreich, unter anderem oder vor allem wegen des Krieges zwischen den USA und dem Iran. Jetzt fordert Landwirtschaftsminister Norbert Totschnig weitere EU-Hilfen für die Landwirte. Die EU-Kommission hat zwar vor einer Woche einen Aktionsplan mit entsprechenden Hilfen präsentiert, dieser würde aber nicht ausreichen, sagt unser Landwirtschaftsminister Totschnig. Die USA wollen das iranische Nationalteam bei der Fußball-Weltmeisterschaft offenbar nicht im eigenen Land übernachten lassen. Das teilt die mexikanische Präsidentin Claudia Sheinbaum mit. Stattdessen wird das Team in Mexiko übernachten und dann über die Grenze in die USA zu den Spielen fahren. Die iranische Mannschaft soll in der Stadt Tijuana untergebracht werden, die direkt an der Grenze zu USA liegt. Der Spielplan für Iran bleibt bei der Weltmeisterschaft unverändert. Österreichs Eishockey-Nationalteam hat heute eine letzte Chance, um ins Viertelfinale der Weltmeisterschaft einzuziehen. Dazu müssen heute gegen den amtierenden Weltmeister und den Olympiasieger aus den USA Punkte her. Es reicht ein Sieg im Penaltyschießen, also 2 Punkte. Es ist aber trotzdem eine ganz schwierige Aufgabe heute ab 16.20 Uhr. Die Österreicher waren aber in den letzten Jahren immer wieder für Überraschungen gut.
2: Der Blick aufs Wetter am Vormittag und ja, da könnten wir das erste Mal die 34 Grad knacken. Super heiß ist es jetzt schon und der Nachmittag absolutes Badewetter dann. Da braucht man echt eine gute Abkühlung nach der Arbeit. Morgen dann leider so ein paar bisschen dichtere Wolken und einige Schauer im Süden unterwegs. Aber sonst nochmal ordentlich Sonne und ganz heiß, 33 Grad plus.
3: Hi zu euch ins Auto, der Blick auf Österreichs Straßen, sehr viel los noch für die Uhrzeit in Niederösterreich. Auf der S1 Richtung Vösendorf im Tunnel Hennersdorf, ein Unfall, deshalb nur eine Spur frei. Es gibt Rückstau bis Leopoldsdorf. Dann eine Tagesbaustelle auf der Südautobahn Richtung Wien, deshalb stockt es zwischen Edlitz und Sebenstein. Euer Zeitverlust 20 Minuten. In Wien knapp 50 Minuten. Auf der Tangente Richtung Süden, von Süßenbrunn bis zum Knoten Prater. In Oberösterreich dauert es immer noch länger auf der B3 Richtung Linz vor der Donaubrücke Mauthausen. Und zum Abschluss ein Blick nach Salzburg auf die Tauernautobahn. Die A10 Richtung Villach, da staut beim Knoten Pongau. Euer Zeitverlust 20 Minuten. Auf jeden Fall Klimaanlage einschalten und gute Fahrt.
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4: Dienstagvormittag um 9:45 Uhr dauert es jetzt Gott sei Dank keine 5 Stunden mehr bis zur Mittagspause. Ich bin Elisa, schön, dass du da bist. Hi!

Du kommst in der Früh nur ganz schwer aus dem Bett. Die Arbeit ist auch sehr stressig. Und am Feierabend bist du einfach nur mehr müde. Schluss damit! Dank uns.

Ein absoluter Gute-Laune-Banger aus dem Jahr 1999. Die Out Here Brothers waren das gerade für dich. Und weiter geht's jetzt mit einem Song, der sogar schon 2 Jahre länger in deinem Ohr und deinem Herz ist.

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1: Die Krebshilfe warnt heute vor einer neuen Form der Nikotinsucht, besonders bei Jugendlichen. Während der klassische Zigarettenkonsum zurückgeht, sind E-Zigaretten, Nikotinbeutel und Tabakerhitzer bei den 15-Jährigen immer beliebter. 8% der 15-Jährigen konsumieren täglich E-Zigaretten. Die Krebshilfe spricht von einem Generationenproblem der Nikotinabhängigkeit in einer neuen Form. Die Düngermittelpreise sind in Europa zuletzt stark gestiegen, damit auch in Österreich, unter anderem oder vor allem wegen des Krieges zwischen den USA und dem Iran. Jetzt fordert Landwirtschaftsminister Norbert Totschnig weitere EU-Hilfen für die Landwirte. Die EU-Kommission hat zwar vor einer Woche einen Aktionsplan mit entsprechenden Hilfen präsentiert, dieser würde aber nicht ausreichen, sagt unser Landwirtschaftsminister Totschnig. Die USA wollen das iranische Nationalteam bei der Fußball-Weltmeisterschaft nicht im eigenen Land übernachten lassen. Das teilt die mexikanische Präsidentin Claudia Sheinbaum heute mit. Stattdessen wird das Team aus dem Iran in der an der Grenze zu den USA gelegenen Stadt Tijuana untergebracht. Der Spielplan für den Iran bleibt unverändert. Ein kroatischer Bergsteiger hat am Wochenende in der Nähe eines Klettersteigs in Kärnten eine scharfe Weltkriegsgranate entdeckt. Der Mann schickt daraufhin Fotos und den genauen Standort per E-Mail an die Polizei. Ein Beamter des Entminungsdienstes wurde noch gestern mit einem Hubschrauber zum Fundort gebracht. Er kann dort die 60 cm lange Werfergranate an Ort und Stelle entschärfen, teilt die Polizei heute Vormittag mit.
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3: Der Blick aufs Wetter am Vormittag und ja, da könnten wir das erste Mal die 34 Grad knacken. Super heiß ist es jetzt schon und der Nachmittag absolutes Badewetter dann. Da braucht man echt eine gute Abkühlung nach der Arbeit. Morgen dann leider so ein paar bisschen dichtere Wolken und einige Schauer im Süden unterwegs. Aber sonst nochmal ordentlich Sonne und ganz heiß, 33 Grad plus.
4: Hi zu euch ins Auto, der Blick auf Österreichs Straßen und es ist immer noch einiges los. Wir starten in der Steiermark auf der A9 Richtung Linz, 15 Minuten Zeitverlust zwischen Wildon und Graz. In Niederösterreich ein Unfall auf der B20 zwischen Traisen und Lilienfeld, da werdet ihr wechselweise an der Unfallstelle vorbeigeleitet und auf der S1 Richtung Vösendorf 20 Minuten länger ab dem Knoten Schwächer. Und in Wien, Tangente Richtung Süden, 30 Minuten Zeitverlust zwischen Süßenbrunn und dem Prater. Gute Fahrt!
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5: Kurz nach 11, Lisa am Mikro für dich.

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0: Good night. Dienstagvormittag, kurz vor der Mittagspause. Darum hier nochmal dein kleiner Reminder. Gönn dir ruhig die Nachspeise. Ja, ist überhaupt kein Thema. Heute von 18 bis 19 Uhr tanzen wir gemeinsam den überflüssigen Speck, sollte einer entstanden sein, nämlich wieder weg. Wir feiern eine Stunde lang zum Sound aus den 2020ern.
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0: Reinhören zahlt sich echt aus. Ich hab nämlich schon ein bisschen gespechtelt. Und mein lieber Scholli, ja, da sind ein paar nice Banger mit am Start.

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1: Europas Verteidigung ist auch ohne den USA enorm stark, das zeigt eine aktuelle Studie. Die europäischen NATO-Staaten sind auch ohne den USA militärisch stärker als Russland. Zusammen mit Kanada investiert Europa mehr in ihre Streitkräfte und hat mehr Kampfflugzeuge, Kriegsschiffe und Artillerie. Trotzdem leidet die europäische Sicherheitspolitik wegen dem weltweiten Wettlauf um Rüstungsprojekte. Obwohl die USA heute in der Nacht den Iran erneut attackiert haben, glaubt US-Außenminister Marco Rubio weiter an ein Abkommen mit dem Iran. Bei einem Besuch in Indien verweist Rubio auf die im Laufe des Tages geplanten Verhandlungen in Katar. In der Nacht auf heute haben die USA Raketenstellungen im Iran und Schiffe im Bereich der Straße von Hormuz attackiert. Bei der österreichischen Polizei gibt es die Bodycams seit bereits über einem Jahr. Jetzt sollen die Bodycams auch im österreichischen Straf- und Maßnahmenvollzug kommen. Und zwar ab Juni, das teilt Justizministerin Anna Sporer heute mit. Insgesamt sind 500 Kameras geplant. Die Kosten belaufen sich auf etwa 80.000 Euro pro Jahr. In der ersten Phase erhalten die Justizwache-Einsatzgruppen die Geräte. In der zweiten Phase sollen dann alle anderen Justizwache-Bediensteten ausgestattet werden. Österreichs Eishockey-Nationalteam hat heute eine letzte Chance, um bei der Weltmeisterschaft ins Viertelfinale einzuziehen. Dazu müssen heute aber gegen den amtierenden Weltmeister und Olympiasieger aus den USA Punkte her. Den Österreichern reicht ein Sieg im Penaltyschießen, also 2 statt 3 Punkte. Trotzdem eine ganz schwierige Aufgabe für unsere Eishockey-Nationalmannschaft, heute ab 16.20 Uhr.
2: Das ist der Blick aufs Wetter zum Mittag, Mahlzeit, und ich hoffe, ihr genießt das Mittagessen schon in der Sonne. Richtig fein ist es, bis zu 34 Grad werden es da jetzt auch am Nachmittag. Aber morgen dann so ein bisschen, ja, Abkühlung unter Anführungsstrichen. Im Süden einige Regenschauer in der Früh dabei, aber es bleibt trotzdem warm. Über den Tag verteilt gibt es dann ganz viel Sonne wieder und heiß wird es bis zu 33 Grad.
3: Hi zu euch ins Auto, das ist der Blick auf Österreichs Straßen und schön langsam hat sich dieser falsche Montag beruhigt. Ein Unfall aktuell in Niederösterreich auf der A4 Richtung Wien und zwar beim Flughafen, da dauert es aktuell 10 Minuten länger und das wird nicht weniger heute. Die S2 um Tangente Richtung Süden von der Angerer Straße bis zum Knoten Prater, 30 Minuten Zeitverlust. Gute und vor allem sichere Fahrt.
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6: Hey.

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1: Morgen ist es wieder soweit. Von 10 bis 19 Uhr gibt's bei uns jede Stunde um Punkt einen der größten Dance Hypes für dich. Und falls du da nicht unvorbereitet reingehen willst, schau gern auf unserer Homepage unter yourdance.at oder unseren Social Media Kanälen Instagram und Facebook vorbei. Dort gibt's nämlich die Videos, ja, zum Vorabüben, bisschen mit- und nachtanzen. Ich habe jetzt hinten nach gleich einen Dance-Hype für dich, zum Einstimmen sozusagen. Und für den, verspreche ich, brauchst du gar nicht üben, na, sondern einfach nur den Körper vom Drop leiten lassen. Das ist für dich, Bauer.
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1: Wusstest du, dass dieser Song durch einen Fehler entstanden ist tatsächlich? Es gibt, wenn man Songs produziert, braucht man Computerprogramme. Klar. Und dann gibt es verschiedene Spuren für Bass, Melodie, Stimme etc. Und bei Like a G6, da wurde einfach unabsichtlich etwas in die falsche Spur gezogen und so kam der Song dann raus. Ja, wieder mal der Beweis dafür, die besten Dinge spazieren immer spontan. Genau, die spazieren immer spontan, oh Gott. Die passieren immer spontan, um Gottes Willen. Schön, ich gebe das Mikro jetzt eh weiter. Ich glaube, es ist genug für heute. Mein Kollege Martin Zwetko verbringt mit dir den Dienstagnachmittag. Du und ich, wir hören uns morgen wieder. Nicht spontan, aber dafür geplant. Bis dahin, dance like nobody's watching. Bussi und Baba.

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1: Bei der österreichischen Polizei gibt es die Bodycams seit bereits über einem Jahr. Jetzt sollen die Bodycams auch im österreichischen Straf- und Maßnahmenvollzug kommen. Und zwar ab Juni, das teilt Justizministerin Anna Sporer heute mit. Insgesamt sind 500 Kameras geplant und die Kosten belaufen sich auf etwa 80.000 Euro pro Jahr. In der ersten Phase erhalten die Justizwache-Einsatzgruppen die Geräte. In der zweiten Phase sollen dann alle anderen Justizwache-Bediensteten ausgestattet werden. Obwohl die USA heute in der Nacht den Iran erneut attackiert haben, glaubt US-Außenminister Marco Rubio weiter an ein Abkommen mit dem Iran. Bei einem Besuch in Indien verweist Rubio auf die im Laufe des Tages geplanten Verhandlungen in Katar. In der Nacht auf heute haben die USA Raketenstellungen im Iran und Schiffe im Bereich der Straße von Hormuz attackiert. Europas Verteidigung ist auch ohne den USA enorm stark, das zeigt eine aktuelle Studie. Die europäischen NATO-Staaten sind auch ohne den USA militärisch stärker als Russland. Zusammen mit Kanada investiert Europa mehr in ihre Streitkräfte und hat mehr Kampfflugzeuge, Kriegsschiffe und Artillerie. Trotzdem leidet die europäische Sicherheitspolitik wegen dem weltweiten Wettlauf um Rüstungsprojekte. Die USA wollen das iranische Nationalteam bei der Fußball-Weltmeisterschaft nicht im eigenen Land übernachten lassen. Das teilt die mexikanische Präsidentin Claudia Sheinbaum heute mit. Stattdessen wird das Team aus dem Iran in der an der Grenze zu den USA gelegenen Stadt Tijuana untergebracht. Der Spielplan für den Iran bleibt unverändert.
2: Der Blick aufs Wetter und da ist es richtig fein. In Salzburg schon die 30 Grad geknackt, bis zu 34 werden es da heute. Super feiner Sommertag. Morgen dann ein bisschen Regen im Bergland, im Süden einige Regenschauer. Es reißt aber dann wieder auf und bleibt warm. Sonne ist dabei und heiß wird es 33.

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Man nehme eine einfache Rezeptur.

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1: Alte Klassiker mit frischem Anstrich, ja, so lieben wir das. Ist schon immer wieder erstaunlich, was aus ohnehin schon großartigen Bängern mit ein bisschen Bass und Tempo zusätzlich herausgeholt wird. Bestes Beispiel, Shimmy Shake. Der deutsche DJ Keanu hat sich den Klassiker der 740 Boys geschnappt und richtig fett aufgemotzt. Absoluter Mega-Banger. Spiele ich dir jetzt gleich, außerdem mit dabei diese Stunde Bennett und Erotic. Ich bin der Martin, schönen Dienstag.

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Der haut einen immer weg, oder? Bennett hier auf Eurodance Express. 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
1: Nach dem Tod einer 78-jährigen Frau in Wien-Favoriten wird jetzt ihr Umfeld durchleuchtet. Die Obduktion ist zwar abgeschlossen, die Polizei hält sich aber zu den Ergebnissen bedeckt. Es wird weiterhin in alle Richtungen ermittelt. Sowohl ein Tötungsdelikt als auch eine natürliche Todesursache sind möglich. Das Interesse an der Fußball-WM in den USA, Kanada und Mexiko ist in Österreich laut einer aktuellen Umfrage deutlich größer als an jener 2022 in Katar. 63% der Befragten interessieren sich für die WM. Beim Winterturnier ohne österreichische Beteiligung waren es nur 37%. Die Vorfreude wird aber durch die politische Situation in den USA und die Rolle der FIFA getrübt. Lebensmittel sind in Österreich oft viel teurer als in Deutschland. Das zeigt ein aktueller Preisvergleich der Arbeiterkammer. Im Schnitt sind identische Produkte um 26% teurer. Einzelne Waren liegen sogar noch deutlicher über dem Schnitt, etwa Linsen, Chips oder Eis. Die AK fordert, diese Praxis abzustellen. Die Proteste gegen die geplanten Kürzungen im Uni-Budget starten morgen mit einer Demonstration in Wien. Ab 13 Uhr werden Studierende, Rektorate und Arbeitnehmervertretungen vor der Universität Wien auf die Straße gehen. Am Donnerstag soll dann in den Bundesländern demonstriert werden. Die Regierung plant ab 2028 Einsparungen von 190 Millionen Euro.
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3: Die Wettertrends heute Nachmittag. Es bleibt so sonnig. Einzelne gewittrige Schauer sind möglich zwischen Tirol und Kärnten. Sehr warm. 34 Grad sind drin. Das könnten teilweise neue Mai-Temperaturrekorde werden. Mittwochsmorgen nur mehr anfangs so sonnig. Ab Mittag Schauer und Gewitter. Vor allem in den Alpen und im Süden. Nochmal bis zu 34 Grad möglich in Wien. Donnerstag sommerlich, aber nicht mehr ganz so heiß. Keine 30. Viel Sonne und einzelne Schauer. Ist auf den Straßen los. Niederösterreich A4, Sperre beim Flughafen Schwechat Richtung Wien. Nach einem LKW-Unfall Stau zurück bis Fischament. Ausweichen geht über die B9, dort aber auch schon eine Stunde Zeitverlust. Tangente in Wien Richtung Kagran, ein Unfall auf der Praterbrücke. Die Überholspur blockiert, Stau zurück zum Knoten Inzersdorf. Richtung Südautobahn staut auch wegen dieses Unfalls zwischen Hirschstetten und der Praterbrücke. Gute Fahrt!
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4: Und ich bin der Martin, kurz nach 14 Uhr an diesem Dienstag. So, soll noch einer behaupten, Österreich könne nicht Eurodance? Von wegen, die hier waren in den 90ern Dauergast in den Charts. Das hier ist Rot-Weiß-Roter Eurodance, Unique 2 mit Aiko Aiko. Schönen Nachmittag. 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

Ja, ja, der Eurodance und die Bandtreue. Zugegeben, nicht immer die einfachste Kombi. Da wurden über die Jahrzehnte zahlreiche Sängerinnen, Rapper und DJs innerhalb der bekannten Bands und Kombos ausgetauscht. Umso schöner, dass Toni Kotura und seine Crew auch nach über 3 Jahrzehnten immer noch in Originalbesetzung auf der Bühne stehen. Die Fun Factory, absoluter Eurodance-Kult-Act, spiele ich dir jetzt gleich. Außerdem mit dabei diese Stunde Lou Bega und Cascada. Ich bin der Martin, schönen Nachmittag.

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2: Ein 27-jähriger Mann ist gestern in der Neuen Donau in Wien-Donaustadt ertrunken. Der Mann ist auf der Höhe des Freizeitareals Pier 22 von einem Boot ins Wasser gesprungen und untergegangen. Taucher der Wiener Berufsfeuerwehr haben ihn geborgen, die Reanimation war aber erfolglos. Warum der Mann untergegangen ist, ist noch unklar. Das Interesse an der Fußball-WM in den USA, Kanada und Mexiko ist in Österreich laut einer aktuellen Umfrage deutlich größer als an jener 2022 in Katar. 63% der Befragten interessieren sich für die WM. Beim Winterturnier ohne österreichische Beteiligung waren es nur 37%. Die Vorfreude wird aber durch die politische Situation in den USA und die Rolle der FIFA getrübt. Die Spritpreisbremse läuft mit Monatsende aus. Die Diskussion über eine Fortsetzung dieser Entlastung für Benzin- und Dieselpreise ist in der Regierung angelaufen. Diese Woche gibt es dazu zunächst auf technischer Ebene Gespräche, heißt es aus dem Finanzministerium. Die Regierungspartner sind mit Blick auf eine Verlängerung nicht auf einer Wellenlänge. ÖVP und Neos wollen keine weiteren Eingriffe in die Gewinnmargen der Mineralölkonzerne, die SPÖ schon. Die Proteste gegen die geplanten Kürzungen im Uni-Budget starten morgen mit einer Demonstration in Wien. Ab 13 Uhr werden Studierende, Rektorate und Arbeitnehmervertretungen vor der Universität Wien auf die Straße gehen. Am Donnerstag soll dann in den Bundesländern demonstriert werden. Die Regierung plant ab 2028 Einsparungen von 190 Millionen Euro.
3: Die Wettertrends heute Nachmittag. Es bleibt so sonnig. Einzelne gewittrige Schauer sind möglich zwischen Tirol und Kärnten. Sehr warm. 34 Grad sind drin. Das könnten teilweise neue Mai-Temperaturrekorde werden. Mittwochsmorgen nur mehr anfangs so sonnig. Ab Mittag Schauer und Gewitter, vor allem in den Alpen und im Süden. Nochmal bis zu 34 Grad möglich in Wien. Donnerstag sommerlich, aber nicht mehr ganz so heiß. Keine 30, viel Sonne und einzelne Schauer. Ein kurzes Update von den Straßen. Nach wie vor ist die A4 gesperrt beim Flughafen Schwechat Richtung Wien nach einem LKW-Unfall. Stau zurück bis Fischerment. Ausweichen über die B9, aber auch dort gibt Stau. Eine Stunde Zeitverlust. Und Südosttangente in Wien, auch hier ein Unfall. Richtung Kagran passiert auf der Praterbrücke. Die Überholspur blockiert. Stau zurück zum Knoten Inzersdorf. In der Gegenrichtung Staus wegen dieses Unfalls zwischen Hirschstetten und der Praterbrücke, also Richtung Südautobahn. Gute Fahrt.
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5: Und ich bin der Martin, kurz nach 15 Uhr an diesem Dienstag. So, rein geht's in die neue Stunde mit dem großen Dance-Hype des Vorjahres. Was ist der auf TikTok viral gegangen? Das ist Lieber Heron mit The Glam.

Mit all deinen Lieblingsdance-Hits geht's durch den Dienstag. So gehört sich das. Dank des gestrigen Feiertags eine kurze Arbeitswoche. Und als wäre das nicht schon Motivation genug, gibt's obendrauf auch noch unsere Playlist. So viele Motivationsbooster. Ich spiele in dieser Stunde unter anderem noch Alex C., Last Ketchup und Imperio. Los geht's aber mal mit James Hype. Ich bin der Martin, schönen Nachmittag.

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1: Vor der Demo auf der Tiroler Brennerautobahn haben die Bürgermeister des Wipptals ein Transitpapier mit Forderungen an Bund, Nachbarländer und EU präsentiert. Darin enthalten sind unter anderem besserer Lärmschutz und höhere Mautgebühren. Der Tiroler Landeshauptmann Anton Mattle wird an der Demo als Privatperson teilnehmen. Die Brennerautobahn wird für die Demo am Samstag gesperrt. Lettland steht bei der Eishockey-WM im Viertelfinale. Die Letten haben heute Ungarn mit 8:1 besiegt und sich damit als drittes Team der Österreich-Gruppe für die nächste Runde qualifiziert. Deutschland ist nach dem Sieg der Letten hingegen ausgeschieden. Um den letzten Aufstiegsplatz duellieren sich ab 16.20 Uhr Österreich und Titelverteidiger USA. Lebensmittel sind in Österreich oft viel teurer als in Deutschland. Das zeigt ein aktueller Preisvergleich der Arbeiterkammer. Im Schnitt sind identische Produkte um 26% teurer. Einzelne Waren liegen sogar noch deutlicher über dem Schnitt, etwa Linsen, Chips oder Eis. Die AK fordert, diese Praxis abzustellen. Teile Europas erleben derzeit eine ungewöhnlich frühe Hitzewelle. In Frankreich sind bereits 7 Menschen im Zusammenhang mit der Hitze gestorben. Die Temperaturen sollen dort heute bis zu 36 Grad erreichen. Auch in Großbritannien wurden in den letzten Tagen Rekordwerte gemessen.
2: Kurzes Update beim Wetter. Klare Nacht vor uns. 10 bis 19 Grad dabei als Tiefstwerte. Immerhin keine Tropennacht jetzt im Mai. Mittwoch nur mehr anfangs so sonnig. Ab Mittag zieht es morgen zu mit Schauern und Gewittern, vor allem in den Alpen und im Süden. In Wien sind tatsächlich nochmal 34 Grad möglich. Donnerstag sommerlich, aber nicht mehr so heiß, keine 30. Einzelne gewitterige Schauer, aber auch weiter viel Sonne. Das Update von den Straßen Niederösterreich. A1 Richtung Linz, bei St. Pölten Süd Vorsicht, defektes Auto im Baustellenbereich, 2 Kilometer Stau. Die A4 bleibt gesperrt beim Flughafen Schwechat Richtung Wien. Nach einem LKW-Unfall Stau zurück bis Göttingsbrunn. Rechtzeitig ausweichen über die B9, auch dort allerdings schon eine Stunde Zeitverlust. Tangente Richtung Kagran, Stau zwischen dem Knoten Inzersdorf und dem Knoten Prater. Immerhin die Unfallstelle ist geräumt. Zeitverlust gut 30 Minuten. Linz A7 Richtung Westautobahn, Stau zwischen Hafenstraße und Salzburger Straße. Auch aus Linz raus, Stau zwischen Föst und Steyrek vor der Baustelle. Und Umfahrung Traun, auch heute Stau bei Heid. Gute Fahrt!
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3: Und ich bin der Martin, kurz nach 16 Uhr, rein geht's in die neue Stunde mit Coro featuring Talisa und Because the Night.
4: Schönen Nachmittag.

Die großen ungeklärten Fragen der Menschheit. Sind wir allein im Universum? Was war zuerst da, Henne oder Ei? Tja, alles nett, könnten wir jetzt gerne darüber diskutieren, aber in Wahrheit brennt uns Eurodance-Fans ja keine Frage dermaßen unter den Nägeln, wie die seit mittlerweile 28 Jahren ungeklärte Frage nach dem Fischpreis. Scooter mit How Much Is The Fish? Spiele ich dir noch fix diese Stunde, los geht's aber mal mit Culture Beat. Ich bin der Martin, schönen Nachmittag.

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1: In Schwaz in Tirol ist es bereits am 15. Mai zu einer bewaffneten Auseinandersetzung zwischen zwei Jugendgruppen gekommen. Ein 17-Jähriger hat dabei mit einer Schreckschusspistole in die Luft geschossen. Ein 18-Jähriger hat einem anderen Jugendlichen mit einer grobgliedrigen Halskette ins Gesicht geschlagen. Ein weiterer 17-Jähriger hat ein Klappmesser gezückt. Die Polizei hat jetzt die Tatverdächtigen ausgeforscht. Sie sind geständig. Lettland steht bei der Eishockey-WM im Viertelfinale. Die Letten haben heute Ungarn mit 8:1 besiegt und sich damit als drittes Team der Österreich-Gruppe für die nächste Runde qualifiziert. Deutschland ist nach dem Sieg der Letten hingegen ausgeschieden. Um den letzten Aufstiegsplatz duellieren sich ab 16.20 Uhr Österreich und Titelverteidiger USA. Arbeitsministerin Corinna Schumann setzt den Sozialpartnern eine Frist zur Umsetzung der EU-Lohntransparenzrichtlinie. Nächste Woche soll es eine Einigung geben, sonst will sie einen eigenen Entwurf vorlegen. Die Richtlinie hätte eigentlich schon bis zum 7. Juni umgesetzt werden müssen. Sie soll die Lohnlücke zwischen Männern und Frauen verkleinern. Die Proteste gegen die geplanten Kürzungen im Uni-Budget starten morgen mit einer Demonstration in Wien. Ab 13 Uhr werden Studierende, Rektorate und Arbeitnehmervertretungen vor der Universität Wien auf die Straße gehen. Am Donnerstag soll dann in den Bundesländern demonstriert werden. Die Regierung plant ab 2028 Einsparungen von 190 Millionen Euro.
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3: Kurzes Update beim Wetter. Klare Nacht vor uns. 10 bis 19 Grad dabei als Tiefstwerte. Immerhin keine Tropennacht jetzt im Mai. Mittwoch nur mehr anfangs so sonnig. Ab Mittag zieht es morgen zu mit Schauern und Gewittern. Vor allem in den Alpen und im Süden. In Wien sind tatsächlich nochmal 34 Grad möglich. Donnerstag sommerlich, aber nicht mehr so heiß. Keine 30. Einzelne gewittrige Schauer, aber auch weiter viel Sonne. Das Update von den Straßen. Niederösterreich, Achtung auf der Westautobahn Richtung Linz. Bei St. Pölten Süd steht ein defektes Auto im Baustellenbereich. Blockiert die rechte Spur, Zeitverlust 30 Minuten. A4, Sperre Richtung Wien beim Flughafen Schwechat. Nach einem LKW-Unfall. Stau zurück bis Bruck. Ausweichen über die B9 oder die B10, auch dort allerdings schon Zeitverlust. Tangente in Wien Richtung Kagran. Stau zwischen Knoten Inzersdorf und Knoten Prater. Der Zeitverlust gute 50 Minuten. Auch auf der A4 stadteinwärts Stau ab Simmering. Linz A7 Richtung Westautobahn. Stau zwischen Hafenstraße und Knoten Linz. Staus auch vom Römerwerktunnel, vor dem Mona-Lisa-Tunnel und auf der Umfahrung Traun bei Heid. Gute Fahrt!
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4: Und ich bin der Martin. Hi!
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Wir schreiben den Frühsommer 2012. Während die einen ganz gespannt darauf warten, ob der Maya-Kalender in Sachen Weltuntergang richtig gedeutet wurde, sind die anderen ganz entspannt auf der Suche nach dem großen Sommerhit des Jahres. Und wie so oft war da auf unsere lieben Nachbarn aus Italien Verlass. Denn wenn Gabri Ponte als Producer an Bord ist, na dann schnappt man sich als Tucker Bro Platz 1 der österreichischen Singlecharts. Mit Tucker da, absolute Kultnummer, spiele ich dir noch fix diese Stunde. Los geht's aber mal mit der wohl allergrößten italienischen DJ-Legende. Das hier ist Gigi.

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Cam Stockman hier auf Eurodance Express und in Kürze starten wir mit Neurodance, die neue Generation Dance Hits. 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Bennett, Felix Jehn, Calvin Harris, alle Infos dazu auf Eurodance.at.

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1: Auf der A4 in Niederösterreich hat es heute einen schweren LKW-Unfall gegeben. Zwei Personen wurden verletzt. Die Autobahn war stundenlang in Richtung Wien gesperrt. Es hat einen kilometerlangen Stau gegeben. Das Rote Kreuz hat im Stau Wasser an die wartenden Fahrzeuge verteilt. Das Interesse an der Fußball-WM in den USA, Kanada und Mexiko ist in Österreich laut einer aktuellen Umfrage deutlich größer als an jener 2022 in Katar. 63% der Befragten interessieren sich für die WM. Beim Winterturnier ohne österreichische Beteiligung waren es nur 37%. Die Vorfreude wird aber durch die politische Situation in den USA und die Rolle der FIFA getrübt. Arbeitsministerin Corinna Schumann setzt den Sozialpartnern eine Frist zur Umsetzung der EU-Lohntransparenzrichtlinie. Nächste Woche soll es eine Einigung geben, sonst will sie einen eigenen Entwurf vorlegen. Die Richtlinie hätte eigentlich schon bis zum 7. Juni umgesetzt werden müssen. Sie soll die Lohnlücke zwischen Männern und Frauen verkleinern. Teile Europas erleben derzeit eine ungewöhnlich frühe Hitzewelle. In Frankreich sind bereits 7 Menschen im Zusammenhang mit der Hitze gestorben. Die Temperaturen sollen dort heute bis zu 36 Grad erreichen. Auch in Großbritannien wurden in den letzten Tagen Rekordwerte gemessen.
2: Heiß, heißer, ich hoffe, dein Deo hält durch heute. Mein schwächelt schon ein bisschen bei 30 Grad in Wien, 30 in Graz und 31 Grad in Innsbruck. Und es ist überall strahlend sonnig. Morgen noch heißer, bis zu 34 Grad gehen sich da aus. Sind auch einige Sonnenstrahlen mit dabei. Im Laufe des Tages kommen aber ein paar Schauer auch dazu. Und diese Gewitter, die werden vor allem da in Vorarlberg, Tirol, in Kärnten unterwegs sein und am Donnerstag sommerlich, aber nicht mehr ganz so heiß. Los geht's in Niederösterreich auf der A2 Richtung Graz im Raum Wiener Neudorf. Sind die Unfallstellen zwar geräumt, es staut aber noch bis auf die Tangente zum Knoten Vösendorf zurück. 45 Minuten dauert's länger. A4 Richtung Wien beim Flughafen Schwechat. Sperre nach einem LKW-Unfall. Es staut bis nach Bruck zurück. Bitte rechtzeitig über die B9 oder die B10 ausweichen. Aber rechne auch dort mit Stau und einer Stunde Zeitverlust. Wiener 23 Richtung Kagran. Stau zwischen dem Knoten Inzersdorf und dem Knoten Prater. 50 Minuten dauert es hier länger. Stau auf der A4 statt einwärts. Ab Simmering. A23 Richtung Südautobahn. Stau zwischen Hirschstetten und dem Knoten Prater. Auch auf der A22 statt einwärts ab der Reichsbrücke. Oberösterreich A1 Richtung Wien bei Asten ein Unfall. Es staut bis zum Knoten Linz zurück. A7 Richtung Westautobahn. Stau zwischen der Hafenstraße und dem Knoten Linz. Stau vor dem Römerbergtunnel Richtung Lände, vor dem Mona-Lisa-Tunnel statt auswärts und auf der Umfahrung Traun bei Haid. B3 Donaustraße statt auswärts. Stau zwischen der Füste und Steyreck vor einer Baustelle. 20 Minuten dauert's hier länger. Gute Nerven und sichere Fahrt wünsche ich durch den Dienstag.
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3: Dienstag, 18 Uhr, es ist soweit, wir starten mit Neurodance. Du weißt, wir lieben ja die 90er, 2000er und auch die 2010er. Aber perfekt wird die Playlist eben erst mit den Dance-Hits von heute. Und deswegen widmen wir uns die nächste Stunde voll und ganz dieser neuen Generation an Dance-Hits. Und den Auftakt macht diese Stunde gleich mal Two Colors. Ich bin der Martin, hi!
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1: 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Und obwohl gerade die Eurodancer die 90er und 2000er so vergöttern, ist es einfach großartig zu sehen, dass auch heutzutage richtig coole Dance-Hits produziert werden. So wie dieser hier, das ist Sonny Fodera.
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1: Ein 51-jähriger Mann ist heute bei einem Arbeitsunfall in Breitenwang in Tirol schwer verletzt worden. Der Mann stürzt 7 Meter tief von einer Metallüberdachung auf einen Betonboden. Er wird mit schweren Verletzungen am Oberkörper in die Klinik geflogen. Der Osttiroler Felix Gall ist beim Giro d'Italia erneut auf dem 2. Platz gelandet. In der Gesamtwertung ist er jetzt ebenfalls 2. Die Rundfahrt läuft noch bis Sonntag. Arbeitsministerin Corinna Schumann setzt den Sozialpartnern eine Frist zur Umsetzung der EU-Lohntransparenzrichtlinie. Nächste Woche soll es eine Einigung geben, sonst will sie einen eigenen Entwurf vorlegen. Die Richtlinie hätte eigentlich schon bis zum 7. Juni umgesetzt werden müssen. Sie soll die Lohnlücke zwischen Männern und Frauen verkleinern. Die Proteste gegen die geplanten Kürzungen im Uni-Budget starten morgen mit einer Demonstration in Wien. Ab 13 Uhr werden Studierende, Rektorate und Arbeitnehmervertretungen vor der Universität Wien auf die Straße gehen. Am Donnerstag soll dann in den Bundesländern demonstriert werden. Die Regierung plant ab 2028 Einsparungen von 190 Millionen Euro.
2: Pediküre wird wichtig. Bei den Temperaturen gehen die offenen Schuhe schon. Vielleicht hat es den einen oder anderen ja überrascht, jetzt Ende Mai schon die 30-Grad-Marke zu knacken. Eisenstadt so warm, 30 auch in Linz, 31 sogar in Innsbruck. Also ein richtig heißer Abend heute. Bis zu 34 morgen, ultra hot. Es können am Nachmittag aber in den Alpen und vor allem auch im Süden Gewitter mit dabei sein. Und am Donnerstag ist es zwar immer noch sommerlich, aber die krasse Hitze, die ist gebrochen. Es ist besser geworden, aber es gibt noch eine Meldung für Niederösterreich. A4 Richtung Wien, abschnittsweise Stau zwischen Brugg und dem Flughafen Schwechat. Vor einer geräumten Unfallstelle, halbe Stunde dauert es hier länger. Und Wiener 23 Richtung Kalkran, Stau zwischen dem Lahrbergtunnel und dem Knotenprater.

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Die Wenger Boys hier auf Eurodance Express. All deine Lieblings-Dance-Hits, die nicht nur zum Abdancen, sondern auch zum Mitsingen animieren. Und deswegen halten wir es textmäßig gerne einfach, so wie bei diesem Kult-Hit. Der Text geht. Komm, wir üben das jetzt gemeinsam. Arin-tin-tin-tin, Arin-tin-tin. Nochmals. Arin-tin-tin-tin, Arin-tin-tin. Sieht's doch, oder? Na dann, Volumen rauf und lautstark mitsingen. Das hier sind die Mighty Up Cats mit ihrem Magic Carpet Ride. Wünsche dir einen schönen Dienstag.

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Ist das ein Kultbanger? Magic Affair mit Omen 3 hier auf Eurodance Express. The Rhythm of Your Life mit all deinen Lieblingsdance-Hits geht es jetzt durch den Abend und die Nacht. Morgen früh, da weckt dich dann wieder meine Kollegin Lisa und zwar ab 6 Uhr in unserem Wake Up Express. Ich wünsche dir noch einen schönen Dienstagabend, genieß die Zeit und stay tuned.

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1: Ein 51-jähriger Mann ist heute bei einem Arbeitsunfall in Breitenwang in Tirol schwer verletzt worden. Der Mann stürzt 7 Meter tief von einer Metallüberdachung auf einen Betonboden. Er wird mit schweren Verletzungen am Oberkörper

0: Klinik geflogen. Österreichs Eishockey-Nationalteam ist bei der Weltmeisterschaft in der Schweiz ausgeschieden. Die ÖHV-Auswahl hat heute das letzte Vorrundenspiel gegen die USA mit 1:4 verloren. Nach 3 Siegen in den ersten 3 Spielen und souverän geschafften Klassenerhalt folgen für Österreich gegen die größeren Nationen 4 Niederlagen in Folge. Vor der Demo auf der Tiroler Brennerautobahn haben die Bürgermeister des Wipptals ein Transitpapier mit Forderungen an Bund, Nachbarländer und EU präsentiert. Darin enthalten sind unter anderem besserer Lärmschutz und höhere Mautgebühren. Der Tiroler Landeshauptmann Anton Mattle wird an der Demo als Privatperson teilnehmen. Die Brennerautobahn wird für die Demo am Samstag gesperrt. EU-Kommissionspräsidentin Ursula von der Leyen wirft Moskau heute vor, die europäischen Demokratien destabilisieren zu wollen. Hintergrund sind die zunehmenden Drohnenalarme in den baltischen Staaten. Letzte Woche hat ein NATO-Kampfjet über Estland eine offenbar verirrte ukrainische Drohne abgeschossen. Kiew beschuldigt Moskau absichtlich, ukrainische Drohnen in die Baltenstaaten umzuleiten.
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3: Dein Griller im Dauereinsatz. Kein Wunder bei 29 Grad in Eisenstadt, 30 in Linz und 29 in Innsbruck. Herrlichstes Wetter jetzt am Abend. Und auch morgen geht es nochmal sehr heiß weiter, bis zu 34 Grad. Da gibt es aber dann noch das ein oder andere Gewitter zwischen Vorarlberg und Kärnten. Am Donnerstag dann auch nicht mehr ganz so heiß, aber Richtung Wochenende ja wieder über 30 Grad. Eine Meldung ist noch übergeblieben, Niederösterreich A4 Richtung Wien. Kurzer Stau noch beim Flughafen Schwechat wegen Überlastung. Hier dauert es 10 Minuten länger. Ansonsten läuft's. Gute und sichere Fahrt wünsche ich.
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